0: gerade auch das Honigsemmeln, ne? Nein, ich habe ihn falsch gefragt.
1: Ja, schlimmer.